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Siehst du den Baum am Uferrand? Kein einziges Blatt, nur noch Schnee wächst auf seinen alten, knorrigen Ästen. 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Zwei einsame Vögel zwitschern fliegend ein trauriges Lied.

Plötzlich ein knackendes, langgezogenes Geräusch. Sie, ja genau sie, kam auf Schlittschuhen heran, meine Eisprinzessin. Langes, blondes Haar, Rundung wie nicht wahr, strahlend blaue Augen, mir wurde warm. Der See schillerte hellblau durch das Eis. Sie war nackt, nur ihre blonde Scham bedeckte sie. Sie kam näher, rosa Wolken vertrieben das Grau. Ihre Knospen waren steif, groß und so rot. Nun war sie direkt vor mir. Ich spürte ihren betörenden Atem. Sie nahm meine linke Hand, drückte sie auf ihre Brust. Sie war so weich, doch die Knospe quetschte sich zwischen zwei meiner Finger durch. Aus ihrem Atem wurde ein Stöhnen. Ich glitt mit meiner rechten Hand langsam ihren Rücken runter. Meine Fingerspitzen hatten gerade ihren Arsch erreicht. Da krallte sie sich.

0: Das Abenteuer ist überstanden und Coco, Lukas, Marek und Johanna sitzen bei mir auf dem Hausboot und schauen in die Abendsonne, die langsam über dem Kanal untergeht. Johannas Eltern sind auch gekommen. Herr Nolde brutzelt auf Deck ein paar feine Steaks. Natürlich aus frischem Fleisch.
1: Ach Kinder, ich bin so froh, dass sich alles aufgeklärt hat. Stellt euch mal vor, wir hätten das Indigo nach einer Woche schon wieder schließen müssen.
2: Habt ihr heute die Geschichte in der Zeitung gelesen? Das war ein richtig gut geschriebener Artikel.
3: Ja, es haben sich sogar noch andere Restaurantbesitzer gemeldet, die von Brand beliefert wurden. Auf jeden Fall wurde deutlich, dass es auch bei uns wieder einwandfreies Fleisch von bester Qualität gibt.
0: Gibt's bei Ihnen auch einen schönen Matjes?
4: Oh, bei Jost. Das Indigo ist was für Feinschmecker.
0: Na und, ein guter Matjes schmeckt doch fein.
2: Prost jedenfalls.
0: Ja,
2: und Prost, schön, dass Prost. Du jetzt in unserer Klasse bist, Johanna.
4: Ja, das finde ich auch. Ich hätte nie gedacht, dass ich so schnell so gute Freunde finden würde. Wenn auch unter etwas extremen Umständen.
5: Hallo?
2: Hä? Nanu, wer kommt denn jetzt?
0: Na, das ist ja ein Ding. Der Strasser.
4: Tatsächlich? Was macht denn der hier?
5: Kann ich an Bord kommen?
0: Ja, klar, Herr Strasser, kommen Sie nur.
5: Das ist ja ein, wunderschönes Hausboot. Tag, Herr Paulsen.
0: Tag, ja.
5: Wie gefällt es Ihnen im Ruhestand?
0: Ja, wunderbar. Auch wenn mir die Arbeit im Rathaus schon manchmal fehlt.
5: Ja, wir vermissen Sie auch sehr.
0: Wirklich?
5: Hallo, Kinder.
4: Hallo.
6: Hallo.
4: Das sind meine Eltern.
2: Nolde, guten Tag.
5: Tag, Frau Nolde.
3: Wie wär's mit einem Steak?
5: Och, warum nicht? Ich habe übrigens auch etwas mitgebracht. Dieser Geschenkkorb ist für euch.
6: Cool, Wassermelone.
4: Womit haben wir das denn verdient, Herr Strasser?
5: Naja, wie soll ich sagen? Ich habe schon so etwas wie ein schlechtes Gewissen. Ihr lagt völlig richtig mit Brand. Und ich habe das Gefühl, dass ich euch im Rathaus ganz schön abgebügelt habe.
4: Naja, Sie hatten es ganz schön eilig, stimmt.
5: Tatsache ist, dass Brand mir schon seit Wochen in den Ohren lag. Er wollte seinen neuen Schlachthof in meinem Wahlkreis nur dann errichten, wenn ich in meiner Fraktion als Fachmann für das Thema Verbraucherschutz dafür gesorgt hätte, dass Qualitäts- und Hygienekontrollen eben kein Thema mehr sind. Das hätte mir eine Warnung sein sollen. Wir entscheiden ja, zu welchen Fragen wir die Regierung befragen. Wir Abgeordnete können Themen ansprechen und damit in die Zeitung bringen. Und das wollte er verhindern.
2: Oh Mann, was für ein mieser Typ.
5: Wir arbeiten sonst hervorragend mit unseren regionalen Unternehmern und Großhändlern zusammen. Deshalb habe ich es unterschätzt, dass es wohl auch hier schwarze Schafe gibt. Ich dachte, er wäre nur genervt wegen der zeitaufwendigen Kontrollen, aber er wollte in aller Ruhe seine miesen Geschäfte machen.
0: Ja, also gut, dass die Kinder so hartnäckig waren.
5: Genau. Ihr habt gezeigt, dass es gut sein kann, wenn man sich einmischt. Und für Leute wie euch steht das Rathaus immer offen. Vielen Dank.
0: So muss es sein.
2: Leute, mal eine Idee. Wie wär's, wenn wir in Zukunft etwas professioneller die Augen aufhalten würden?
4: Wie meinst du das denn?
2: Naja, ich finde, Hamburg braucht ein paar Detektive, die unauffällig vorgehen und ein top eingespieltes Team sind. Uns!
4: Ja, eine super Idee!
6: Und hier auf dem Hausboot ist unsere Zentrale!
2: Ja!
5: Die Zentrale!
4: Einverstanden, Opa Just?
0: Selbstverständlich, Kinnings. Und ich rauche hier meine Pfeife wie Sherlock Holmes.
4: Ich weiß auch schon, wie wir uns nennen.
2: Ja?
4: Ja, die Alster-Detektive.
2: Ja, cool!
4: Sehr gut!
6: Krasser Name. Die Alster-Detektive haben also bereits ihren ersten Fall gelöst und sind bereit für neue Abenteuer.
5: Das klingt ja großartig. Da bekomme ich richtig Lust, selbst mitzumachen. Aber jetzt bedient euch doch aus dem Geschenkkorb. Es gibt nicht nur Melone, sondern hier ist auch Saft, Schokolade, Kuchen, Ratte.
3: Ratte? Die war aber vorhin noch nicht drin.
4: Oh, Entschuldigung, das ist Filippo.
3: Tja, guten Tag, Filippo. Freut mich, dich kennenzulernen.
6: Prima, Filippo ist jetzt Ehrenmitglied der Alster-Detektive.
3: Die Steaks sind fertig.
5: Ja, endlich!

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0: So Wilhelm Hoegner in seinem schon während der 30er Jahre im Exil geschriebenen Buch »Flucht vor Hitler – Erinnerungen an die Kapitulation der Ersten Deutschen Republik 1933«. Diese Kapitulation wäre möglicherweise nicht so schnell und so schmählich erfolgt, wenn das Verhalten der Gewerkschaftsführung nicht von Ratlosigkeit, Resignation und bald auch von blankem Opportunismus bestimmt gewesen wäre.
1: Schon am 31. Januar hatte der Vorsitzende des ADGB, Theodor Leipert, vor dem Bundesausschuss der Freien Gewerkschaften erklärt, nicht Demonstration, sondern Organisation sei das Gebot der Stunde. Noch vor der Verabschiedung des Ermächtigungsgesetzes im März ließ Leipert die neuen Machthaber wissen, der ADGB sei zu engem Zusammenwirken mit den Unternehmern unter staatlicher Aufsicht bereit. Die Gewerkschaften wollten auf politische Tätigkeit verzichten, wenn ihnen nur die Chance blieb, sich um soziale Aufgaben zu kümmern.
0: Nachdem die SPD-Fraktion im Reichstag gegen das Ermächtigungsgesetz gestimmt hatte, versprach Leipert die völlige Ablösung des ADGB von der Sozialdemokratie.
1: Als Hitler den 1. Mai zum bezahlten Nationalfeiertag machte,
0: was die Linke im Weimarer Staat nicht durchgesetzt hatte,
1: da glaubte die Gewerkschaftsführung, ihr bleibe nun gar nichts anderes übrig, als ihre Mitglieder zur Teilnahme aufzurufen.
0: So standen denn am Abend des 1. Mai 1933 auf dem Tempelhofer Feld unter den braunen und schwarzen Marschblocks der Parteiarmeen SA und SS auch etliche alte Gewerkschafter. Erfahrene Funktionäre der Arbeiterbewegung. Behaglich war ihnen nicht zumute, aber sie meinten, aus Hitlers Rede doch noch einige Hoffnung schöpfen zu können.
2: Das ist der Sinn des 1. Mai, der von nun ab durch die Jahrhunderte hindurch in Deutschland gefeiert werden soll, dass an ihm alle die Menschen, die im großen Redewerk unserer nationalen Arbeit tätig sind, zueinander finden und gegenseitig sich einmal im Jahre wieder die Hände reichen, in der Erkenntnis, dass nichts geschehen könnte, wenn nicht alle ihren Teil der Leistung und der Arbeit dabei vollbringen. Und so haben wir als Motto dieses Tages gewählt den Satz: Ehret die Arbeit und achtet den Arbeiter.
0: Frankreichs Botschafter André-François Poncet erinnerte sich später, dass am Ende der Feier, als über dem Tempelhofer Feld ein riesiges Feuerwerk den Himmel erleuchtete, deutsche und ausländische Beobachter den Eindruck gewonnen hätten, ein Hauch der Versöhnung und Einigkeit wehe über dem Dritten Reich. Diese Illusion währte nicht einmal 12 Stunden.
1: Am Vormittag des 2. Mai besetzten SA, SS und Polizei die Gebäude der Freien Gewerkschaften, ihre Büros, ihre Banken, ihre Verlage. Das Gewerkschaftsvermögen wurde beschlagnahmt.
3: Kaum sind die Glocken verklungen und schon beginnt der Kampf um den deutschen Arbeiter. Heute treten wir in eine zweite Phase der nationalsozialistischen Revolution.
0: So verkündete es an jenem 2. Mai der Mann, den Hitler beauftragt hatte, die Gewerkschaften zu zerschlagen.

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Ist es denn wirklich so, dass wir jeden Dreck, der vom Westen kommt, nur kopieren müssen? Ich denke, Genossen, mit der Monotonie des Je, Je, Je und wie das alles heißt, ja, sollte man doch Schluss machen. 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

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Vergeltung. 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Ein Baum. 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

sagt der Unternehmer zum Betriebsratsvorsitzenden Meier: Mein lieber Meier, Sie vertreten da in letzter Zeit laufend die Interessen der Arbeiter. Ich denke, Sie sind in der Gewerkschaft.

0: Zuckerle.
1: Das riecht doll nach Kinderkaugummi.
2: Aua.
1: Au. Komm, ich mach wieder, lass uns wieder schöne Musik hören jetzt. Hm?
2: Ja.
1: Wieder ein bisschen schöne Musik hören bis zur nächsten Station hier.
2: Musik dabei.
1: Na gut.
3: Euch eine kleine Anekdote aus meinem Leben. Ich habe eigentlich nicht viele Feinde gehabt, aber einen wahren Feind habe ich wirklich gehabt, der hieß Andreas Göbel. Das Ganze fing schon im Kindergarten an. Da hat mich nämlich meine Uroma, ich muss dazu sagen, ich bin bei meiner Oma und meiner Uroma aufgewachsen, die hat mich immer vom Kindergarten abgeholt und unter anderem dann auch den Andreas Göbel mit nach Hause genommen, bei dem seine Oma wiederum keine Zeit hatte, ihn noch abzuholen. Ja, auf jeden Fall sind wir dann eines Tages mal mit zu Göbels ins Haus reingegangen und dann hat er mir meinen Daumen in seine Zimmertür eingeklemmt und hat dabei hämisch gelacht. Und wie das Schicksal das dann so gewollt hat, bin ich ein Jahr später mit ihm zusammen in eine Schulklasse gekommen. Hab mich dann gründlich gerecht. Also der hat wirklich jeden Tag einer aufs Maul gekriegt. Und würde ich ihn jetzt nochmal sehen, würde ich ihn wieder verprügeln. Ich hasse Andreas Göbel. Andreas Göbel ist echt das größte Arschloch. Außerdem das Schlimmste, was er überhaupt gemacht hat. Sein Vater war Weichensteller bei der Wolfhager, auf dem Wolfhager Bahnhof. Und Andreas Göbel hat sich selber ein Weichenstellgerät aus Legostein zusammengebaut und die hat er zusammengeklebt. Dafür hat er natürlich auch eins auf die Fresse gekriegt, weil man Legosteine nicht zusammenkleben darf. Also jeder, der Erfahrung mit Lego hat oder ja, wirst du auch sofort vor, was für eine Klasse, wie ich jetzt rede.

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Offenbarungseid kommt von Offenbarung. 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Rückwärts fahren geht auf den Nacken. 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Fick dich ins Knie, ein sexueller Zwang. Wahrscheinlich. Wichtiger ist, dass am Ende des Monats was für die Miete da sein muss. Und nicht schummeln, sonst gibt es Hagelkörner auf den Sack. Du sollst nicht stehlen und du sollst absolut dein Maul halten, ist ein Gesetz aus Splitter. Und wenn du beides nicht tust, bist du entweder reich oder lebensmüde. Denn merken, die meisten Menschen erzeugen jeden Tag das Gleiche. Sie dürfen danach kurz nach Hause, um sich auszuruhen. Denn Gott sei Dank

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0: Günther, was hast du da?
1: Nix.
0: Was soll das sein? Was ist das?
1: Nix. Steine. Steinchen.
0: Günther, antworte.
1: Steine.
0: Das sind doch Bonbons?
1: Nein.
0: Da hast du einen hängen.
1: Bonbons. Das sind Steine.
0: Sollst du Bonbons haben?
1: Nein.
0: Sollst du Bonbons haben?
1: Aua, aua, nein. Aua.
0: Wein doch nicht. Aber Günther, nur wein doch nicht. Weine nicht!
2: Aua, aua, Arschloch, jetzt bring ich dich um.
0: Nein, nicht den Kopf auf den Teller legen. Nein, nicht, nicht das Schlachtermesser, nein. Aua.
3: Boah, geht das schwer. Durch.
4: 17. Juli. Der Aufbruch. Es ist 23:30. Mein großer grüner Wanderrucksack steht zum Aufbruch bereit vor mir. Sage und schreibe 17,2 Kilo bringt er auf die Waage. Alle wichtigen Dinge, die ich in den kommenden 7 Wochen brauchen werde, sind in oder an ihm verstaut. Das Zelt, der Schlafsack, die Wanderkarten, Ersatzkleidung, aber auch die Gitarrele, meine kleine Wandergitarre. Sie soll meine Seelenmedizin auf dem weiten, einsamen Weg in den Schwarzwald sein. Daneben liegen noch ein paar Kleinigkeiten, sowie der Gaskocher. Er hat mir gestern Nacht noch großes Kopfzerbrechen bereitet, weil der Rucksack nach einem ganzen Tag systematischen Abspeckens immer noch untragbare 18 Kilo wog. Ihn zurückzulassen bedeutete zwar, Gewicht zu sparen, aber auch, dass ich mich von nun an größtenteils von Kaltspeisen ernähren würde. Nach einer durchgeschlafenen Nacht ohne Träume und nach erfolgreichem erneutem Packen bin ich nun gelassener und in erwartungsvoller Aufbruchslaune. Ich atme tief durch und stemme meine kleine Heimat wie ein Schneckenhaus auf den Rücken. Jetzt ist alles, was ich habe, unmittelbar an meinem Körper. Mein Rucksack und ich sind jetzt eine Einheit. Ein letzter Blick streift die leeren Räume der bedrückend engen Stadtwohnung. Seltsam, wie aufregend es ist, die Tür, durch welche ich schon tausende Male gegangen bin, nun hinter mir ins Schloss fallen zu hören. Unsicher trete ich mit meinem riesigen Gepäck, der Wanderkleidung und den klobigen Wanderschuhen auf die hektischen Straßen der Großstadt. Jetzt gibt es kein Zurück mehr. Die Schnapsidee, die bloße Theorie dieses Abenteuers, die im stillen Kämmerlein gerade mal 3 Wochen gereift ist, wird jetzt auf die Probe gestellt. Im Moment real.

flachen Norden erwarten einen hier die nicht zu unterschätzenden, schweißtreibenden Hügel der sogenannten Schwarzen Berge. Sie haben es heute mit dem schweren Gepäck und mäßiger Kondition besonders in sich. Ich bin daher fix und fertig, als ich gegen Abend Buchholz in der Nordheide erreiche. Bei dämmerigem Abendlicht wandere ich die letzten Kilometer zum Brunsberg hinauf, auf dem ich zwischen Heidekraut und unter schützenden Ästen einer Föhre mein erstes Nachtlager errichte. Ich bin wegen des großen Abenteuers, das vor mir liegt, zwar ziemlich aufgewühlt, aber nichts kann mir an diesem stimmungsvollen Ort Angst einflößen. Zur Feier des ersten überstandenen Wandertags hole ich meine kleine Gitarre heraus, um zu singen. Es ist Mitternacht, als ich mich schließlich in dem ungewohnt engen, stickigen Zelt und dem viel zu warmen Schlafsack vergrieche. Schon in 5,5 Stunden geht meine Reise weiter.